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So starten wir jetzt an langem, mein nächstes Minas an ein Neuwoch. Den Tag über könnte Zuschauer artig Liederschlei, wobei auch der Risk für ein Donnerwetter besteht. Die Wand, die bläst dann haut schwach im Südwest und Temperaturen, die erreichen dann haut umendisch 15 bis 18 Grad. Nicht auf den Donnerstag, das geht eng mit Schauern. Temperaturen, die gehen zurück und die Leine dabei 10 bis 12 Grad. Und noch ein kurzer Blick auf die nächsten 2 Tage. Und da verlief am Donnerstag dann nur ziemlich nass und grob. Die Wand, die bläst schwach aus unterschiedlichen Richtungen und Temperaturen, die erreichen dann nur 13 bis 18 Grad. Und noch nicht, aber Mittwoch bleibt eng nass. Und das bei Temperaturen von 7 bis 10 Grad. Und am Mittwoch, du bleibt es auch den grauen Himmel erhalten. Es könnt zu weiteren Schauern bei engem Wand, die schwach bis spürbar im Nordostblose wird, und das bei Temperaturen, die dann 9 bis 14 Grad erreichen.

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Schöne guten Morgen aus dem Schöfflinger RGL Wirderstudio. Au Mikro ist Jean-Marie von Meteo Kirlen. Die Wirderlach, die hat sich komplett umgestellt, wo man die Fischluftmassen auf für mich unbeständig steht, wer zu suchen. So starten wir seit langem, man weiß mich nass an ein Neuwoch. Den Tag über können die Zuschauer artig Liederschlei, wobei auch der Risk für ein Donnerwetter besteht. Die Wand die bläst dann haut schwach im Südwest und die Temperaturen die erreichen dann haut umeindisch 15 bis 18 Grad. Nicht oben dünnstig, das wird eng mit Schauern. Temperaturen die gehen zurück und die Leinen dabei 10 bis 12 Grad. Und noch ein kurzer Blick auf die nächsten 2 Tage. Und da verlief ein dünnstig dann nur ziemlich nass agro. Die Wand die bläst schwach aus unterschiedlichen Richtungen und Temperaturen die erreichen dann nur 13 bis 18 Grad. Und noch nicht, aber Mittwoch bleibt eng nass. Und das bei Temperaturen von 7 bis 10 Grad. Und am Mittwoch, du bleibt es auch den grauen Himmel erhalten. Es könnte zu weiteren Schauern bei engem Wand, die schwach bis spürbar im Nordost bloße wird. Und das bei Temperaturen, die dann 9 bis 14 Grad erreichen.

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Schöne gute Mittag aus dem Schöfflinger RGL Wetterstudio. O Mikro aus der Jean-Marie von Meteo Kirlen. Die Wetterlage, die hat sich komplett umgestaltet, wo mit viel Luftmassen nur für mich unbeständig stehe, werte Sorgen. So starten wir jetzt an langem, man ist mir nass an ein Neuwoch. Den Tag über können die Zuschauer artig Lieder schlagen, wobei auch der Risk für ein Donnerwetter besteht. Die Wand die bläst dann halt schwach im Südwest und die Temperaturen die erreichen dann halt umendisch 15 bis 18 Grad. Nicht um den Dunstisch, das geht eng mit Schauern. Temperaturen liegen zurück und die Leine dabei 10 bis 12 Grad. Anderer kurzer Blick auf die nächsten 2 Dich. Und da verlief ein Dunstisch dann nur ziemlich nass und grob. Die Wand die bläst schwach aus unterschiedlichen Richtungen und Temperaturen die erreichen dann nur 13 bis 18 Grad. Und noch nicht, aber Mittwoch bleibt eng nass. Und das bei Temperaturen von 7 bis 10 Grad. Und am Mittwoch, da bleibt es auch der grauen Himmel erhalten. Es könnte zu weiteren Schauern bei engem Wand, die schwach bis spürbar im Nordostblose wird. Und das bei Temperaturen, die dann 9 bis 14 Grad erreichen.

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Was wirst du anfangen mit deiner Freiheit, die dir jetzt so kostbar erscheint? 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

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Wie gesagt, lo am Mai und am Juni wird man 2 Wochen Rhythmus verfuhren. Bedingt durch Feiertag und durch ein bisschen Kaffee. Also, ich wünsche euch auf jeden Fall eine gute Zeit bis dahin. Eine schöne Woche, lo schon wie immer ein schönes Weekend. Ein flotter Feiertag Samstag. Ja, macht gut. Hat es gesunder Montag. Aber hier ist es nicht. Keep on rocking. Sorry, Eddie. That's it, Eric.

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